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1: 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Dabei wurde übersehen, dass der Gegner diese Art Musik ausnutzt, um durch die Übersteigerung der Beat-Rhythmen Jugendliche zu Exzessen aufzuputschen. 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Sie kann jedoch nicht als die alleinige und hauptsächliche Form der Tanzmusik betrachtet werden. Das Charakteristische all diese Erscheinung besteht darin, dass sie objektiv mit der Linie des Gegners übereinstimmen, durch die Verbreitung von unmoralen Skeptizismus besonders die Intelligenz und die Jugend zu erreichen und im Zuge einer sogenannten Liberalisierung die Deutsche Demokratische Republik von innen her aufweichen.

Beckenbauer, Fuchs, Grabowski wieder Fuchs, Müller zum ersten Mal am Ball, Overath wollte schießen, Flohe, sehr schönes Zusammenspiel der beiden Kölner und knapp vorbei. Beckenbauer, Fuchs.

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